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Es spielt für Sie der Pianist,

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0: 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Da kommt zum Beispiel ein Sänger dran, der Jürgen singt ganz abfahren, der nächsten Vers auf seine Arme.
1: Ja,

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20 Uhr und 3 Minuten. 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
1: 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Ein aufmerksamer Kundendienst erwarb sich das Vertrauen von 40.000 zufriedenen Apparatekäufern.

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1: Der erste Teil unserer Sendung, Hoher Funk für Alt und Jung, ist beendet. Sie hörten das Großorchester und den Chor des Kreisten Breslau in Leitung Ernst Josef Stuck. Die Kapelle Willi Steiner, Inge Festen, Sopran, Oskar Röhling, Tenor und Walter Lindemann, Fagott. Nach dem Nachrichtendienst setzen wir unsere Sendung fort.

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0: Hier ist Deutschland. Der deutsche Kurzwellensender grüßt seine Hörer und Freunde in Nordamerika mit: Wir danken jedem unserer Hörer für die vielen freundlichen Briefe, die wir von Ihnen erhalten, und wünschen Ihnen weiterhin guten Empfang. Der deutsche Kurzwellensender bringt Ihnen täglich die Heimat in Ihr fernes Heim. Schalten Sie sich ein, wenn das Rufzeichen ertönt, mit dem wir uns nun von Ihnen verabschieden.
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